0: Wie kalt ist es in diesem unterirdischen Gewölbe?
1: Das ist natürlich. Es ist ja so tief.
0: Ich glaubte schon, wir würden den Eingang gar nicht finden.
1: Da ist er.
0: Er scheint ganz ohne Bewegung.
1: Vielleicht ist er tot.
0: Tot? Ja. Ihr meint es?
1: Nein, nein, er schläft. Das müssen wir benutzen und gleich ans Werk gehen. Wir haben keine Zeit zu verlieren.

0: Gott, steh mir bei, wenn ihr es ist.
1: Hier ist die Zisterne, von der ich dir gesagt habe. Gib mir die Haue und du stelle dich hierher. Du zitterst? Fürchtest du dich?
0: Oh nein, es ist nur so kalt.
1: So mache fort. Im Arbeiten wird es schon warm werden.

0: Er wacht,
1: sagst du?
0: Ja, er hat soeben seinen Kopf gehoben.
1: Du bleibst hier.
0: Warum?
1: Ich muss allein mit ihm reden.
2: Oh. Nun, habt ihr ein wenig geruht?
3: Geruht?
0: Oh Gott.
3: Wie fände ich Ruhe?
0: Die Stimme.
3: Sagt mir doch endlich, wer ist der Gouverneur dieses Gefängnisses?
2: Don Pizarro.
3: Pizarro? Dessen Verbrechen nicht zu entdecken wagte?
1: Ruhe!
3: Schickt sofort nach Sevilla!
1: Ruhe!
3: Fragt nach Leonore Florestan!
1: Ruhe!
3: Sagt ihr, dass ich hier im Ketten liege!
1: Sagt ihr,
3: dass ich hier im Ketten liege!
1: Es ist unmöglich! Sag ich euch!
3: Aus Barmherzigkeit! Gib mir Wasser! Wasser, gib mir Wasser!
0: Hier ist etwas Wein!
3: Wer ist das?
2: Mein Schließer. Fidelio, du bist ja so bewegt.
0: Sollte es nicht sein. Ihr selbst, Vater Rocco.
2: Ja, du hast recht. Der Mensch hat so eine Stimme.
0: Ja,

0: Alles ist bereit. Ich gehe das Signal geben.
1: Oh Gott, gib mir Mut und Stärke.
2: Wohin geht er? Ist das der Vorbote meines Todes?
1: Beruhige dich. Was immer du hören und sehen magst, vergiss nicht, es gibt eine Vorsehung. Ja, es gibt eine Vorsehung.
0: Ist alles bereit? Ja, Herr. Soll ich ihm die Ketten abnehmen?
3: Nein!
0: Schließ ihn vom Stein los. Die Zeit drängt.

zerrissen. Sieh her, du hast mich nicht getäuscht. Pizarro, den du stürzen wolltest. Pizarro, den du fürchten solltest.

0: Vater Rocco! Der Herr Minister ist angekommen!
1: Gelobt sei Gott! Wir kommen! Ja, wir kommen augenblicklich!

0: par sich dort Florestan.
1: Wer tut geglaubt, der Himmel, der für Wahrheit spricht
0: und Qualen ohne Zahl erliebt.